Liebe Schüler der Paul-Kraut Hauptschule, ihr habt heute euren qualifizierten Abschluss geschafft. Dieses einmalige Ereignis wollen wir gebührend feiern. Feierlich. Ruhe. Ordnung.

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0: viele Paare machen den großen Fehler, dass sie zu häufig und zu intensiv zusammen sind. Sie glauben, dass das für ihre Liebe gut sei. In Wirklichkeit wirkt jedoch das ständige Zusammenhängen auf die Liebe zerstörerisch. 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In Wirklichkeit jedoch.
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Blicke von Augen zerschneiden den Raum.

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0: Was hatte?
1: In Regina 22, Winnipeg 12, Montreal 23, Halifax 19 und St. John's auf Neufundland 11 Grad.

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diese wilden Ausbrüche beobachten, stammen von jemand, der jenseits aller Gelübde existiert, ohne Mutter, Geschlecht oder Vaterland. Jemand, der versucht, der Sprache ein System abzuzapfen, eine Weltraumbasis. Keine Felseninsel, sondern ein Korpus von Sätzen, das Versprechen von Erde in sich tragen. Oder eines Sterns, ein Kern.

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0: Alles mit Kontrolle am Laufen.
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